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1: Jennifer Lopez featuring David Guetta. Save Me Tonight.

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1: Nico Santos. 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
2: Platz 1.
3: Erneute Sperrung der strategisch wichtigen Straße von Hormus durch den Iran. Als Reaktion auf die anhaltenden israelischen Angriffe im Südlibanon hat Teheran den Schiffsverkehr blockiert. Das erst kürzlich vereinbarte Nahost-Rahmenabkommen steht damit vor dem Scheitern.
2: Platz 2.
3: Zusätzliche Eskalation im polnisch-ukrainischen Streit um historische Armeeeinheit. Nach der Aberkennung von Selenskys Ehrenorden schickt nun auch Kiews Präsidialamtschef Budanow seine Auszeichnung zurück. Er nennt das polnische Agieren ein Geschenk für Russland.
2: Platz 3.
3: Großer Festakt und kontroverses Jubiläum zum 70-jährigen Bestehen der FPÖ. Parteichef Herbert Kickl feiert den runden Geburtstag der Freiheitlichen mit einem Event in der Hofburg. Unter den internationalen Stargästen befinden sich Marine Le Pen und Alice Weidel.
2: Platz 4.
3: Drastischer Vorstoß für ein teures Eintrittsgeld für Kurzbesucher in Venedig. Der neue Bürgermeister Simone Venturini plant eine massive Erhöhung der Gebühr auf bis zu 50 Euro an Spitzentagen. Damit soll der überbordende Massentourismus eingedämmt werden.
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3: Erleichterung bei Brasilien nach einem klaren Pflichtsieg gegen Außenseiter Haiti. Das Star-Ensemble feierte bei der Weltmeisterschaft einen ungefährdeten 3:0-Erfolg, offenbarte aber spielerisch erneut viel Luft nach oben. Sorge bereitet eine Blessur von Rafinha.
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5: Schönen guten Morgen. Heute wird es wieder heiß, teilweise auch schwül. Die Höchstwerte heute von 28 bis 36 Grad. Zudem scheint die Sonne länger am Vormittag, denn im Laufe des Tages bilden sich Quellwolken und über das Land verteilt gibt es auch ein paar kräftige Regenschauer und Gewitter. Abseits von Schauer- und Gewitterböen weht dann zeitweise mäßiger Wind aus Nord bis Nordwest. Die Temperaturen heute zum Sommerbeginn eben um die 34 bis 36 Grad. Auf den Straßen, wie sieht's da aus aktuell? Keine Meldungen über verkehrsbedingte Störungen. Gute Fahrt.
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5: Schönen guten Morgen heute an diesem Sonntag. Jetzt nochmal alle Fenster aufreißen und ordentlich durchlüften, bevor die Sonne wieder so richtig zuschlägt. Wir schlagen auch zu mit Super Hits und guter Laune. Heute ist ja astronomischer Sommerbeginn.
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Schönen guten Morgen. Es ist 17 Minuten nach 6 Uhr. Willkommen im Sonntags-Frühaufsteher-Club. Oder hier bei uns auf OE24. Mit super Hits und guter Laune geht's rein in diesen richtig schönen Sommertag heute. Temperaturen bis zu 36 Grad. Und dazu super Hits und gute Laune.

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0: Schönen guten Morgen, Alex Naus, Neu24 hier. Es ist 7:03.
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4: Heute wird's wieder heiß, teilweise auch richtig schwül. Die Temperaturen erreichen 28 bis 36 Grad. Heute ist ja um 10.24 Uhr dann auch astronomischer Sommerbeginn. Das Wetter passt auf jeden Fall. Heute gibt's wieder einen Badetag. Auf den Straßen um diese Uhrzeit, da gibt's aktuell nichts. Ihr kommt gut voran. Gute Fahrt.
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6: Jennifer Lopez featuring David Guetta. Save Me Tonight.

Schönen guten Morgen heute am Sonntag. Es ist der 21. Juni. Heute ist offiziell astronomischer Sommerbeginn. Und wir haben dazu super jetzt eine gute Laune. Hier ist Sabrina Carpenter auf Ö24. Schönen guten Morgen.

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0: Platz 1.
15: Erneute Sperrung der strategisch wichtigen Straße von Hormus durch den Iran. Als Reaktion auf die anhaltenden israelischen Angriffe im Südlibanon hat Teheran den Schiffsverkehr blockiert. Das erst kürzlich vereinbarte Nahost-Rahmenabkommen steht damit vor dem Scheitern.
0: Platz 2.
15: Zusätzliche Eskalation im polnisch-ukrainischen Streit um historische Armeeeinheit. Nach der Aberkennung von Selenskys Ehrenorden schickt nun auch Kiews Präsidialamtschef Budanow seine Auszeichnung zurück. Er nennt das polnische Agieren ein Geschenk für Russland.
0: Platz 3.
15: Großer Festakt und kontroverses Jubiläum zum 70-jährigen Bestehen der FPÖ. Parteichef Herbert Kickl feiert den runden Geburtstag der Freiheitlichen mit einem Event in der Hofburg. Unter den internationalen Stargästen befinden sich Marine Le Pen und Alice Weidel.
0: Platz 4.
15: Drastischer Vorstoß für ein teures Eintrittsgeld für Kurzbesucher in Venedig. Der neue Bürgermeister Simone Venturini plant eine massive Erhöhung der Gebühr auf bis zu 50 Euro an Spitzentagen. Damit soll der überbordende Massentourismus eingedämmt werden.
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15: Erleichterung bei Brasilien nach einem klaren Pflichtsieg gegen Außenseiter Haiti. Das Star-Ensemble feierte bei der Weltmeisterschaft einen ungefährdeten 3:0-Erfolg, offenbarte aber spielerisch erneut viel Luft nach oben. Sorge bereitet eine Blessur von Rafinha.
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17: Schönen guten Morgen. Heute wird es wieder heiß, teilweise auch schwül. Die Höchstwerte heute von 28 bis 36 Grad. Zudem scheint die Sonne länger am Vormittag, denn im Laufe des Tages bilden sich Quellwolken und über das Land verteilt gibt es auch ein paar kräftige Regenschauer und

0: Gewitter. Abseits von Schauer- und Gewitterböen weht dann zeitweise mäßiger Wind aus Nord bis Nordwest. Die Temperaturen heute zum Sommerbeginn eben um die 34 bis 36 Grad. Auf den Straßen, wie sieht's da aus aktuell? Keine Meldungen über verkehrsbedingte Störungen. Gute Fahrt.
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0: Schönen guten Morgen. Es ist Sonntag, kurz nach 7. Am besten hätte mal ordentlich durchlüften. Heute wird es wieder ordentlich heiß werden. Ich heiz euch auch ein, aber dafür nur musikalisch. Alex Nausner hier. Schönen guten Morgen.
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0: das sind super, jetzt die gute Laune machen. Duce Bobo mit Everybody auf UE24. Es ist 14 Minuten nach 7.
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0: Schönen guten Morgen. Es ist 4 Minuten voll wacht. OE24, Alex Nausner hier.
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10: Heute wird's wieder heiß, teilweise auch richtig schwül. Die Temperaturen erreichen 28 bis 36 Grad. Heute ist ja um 10.24 Uhr dann auch astronomischer Sommerbeginn. Das Wetter passt auf jeden Fall. Heute gibt's wieder einen Badetag. Auf den Straßen um diese Uhrzeit, da gibt's aktuell nichts. Ihr kommt gut voran. Gute Fahrt.
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0: Guten Morgen. Gleich gibt's hier Chris Rea und Robbie Williams.
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0: Morgen ist es soweit. Österreich gegen Argentinien. Der absolute WM-Knaller, angepfiffen wird um 19 Uhr und alle sind schon in voller Vorfreude. Auch unser Frankie Schinkels.
2: Österreich muss aufpassen, aber Österreich muss sich nicht in die Hosen machen, bitte. Weil das ist für mich das größte Problem, wenn ein paar Spieler nur gegen Messi spielen und dann vielleicht vor ihm beim Aufwärmen schon fragen, können wir Leiberl tauschen?
0: Ja, also das geht auf keinen Fall bitte, oder? Wenn, dann wollen wir 3 Punkte holen. Morgen ist es endlich soweit, da steigt das WM-Fieber natürlich deutlich.
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1: Robbie Williams, All My Life.

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0: Platz 1.
1: Erneute Sperrung der strategisch wichtigen Straße von Hormus durch den Iran. Als Reaktion auf die anhaltenden israelischen Angriffe im Südlibanon hat Teheran den Schiffsverkehr blockiert. Das erst kürzlich vereinbarte Nahost-Rahmenabkommen steht damit vor dem Scheitern.
0: Platz 2.
1: Zusätzliche Eskalation im polnisch-ukrainischen Streit um historische Armeeeinheit. Nach der Aberkennung von Selenskys Ehrenorden schickt nun auch Kiews Präsidialamtschef Budanow seine Auszeichnung zurück. Er nennt das polnische Agieren ein Geschenk für Russland.
0: Platz 3.
1: Großer Festakt und kontroverses Jubiläum zum 70-jährigen Bestehen der FPÖ. Parteichef Herbert Kickl

0: feiert den runden Geburtstag der Freiheitlichen mit einem Event in der Hofburg. Unter den internationalen Stargästen befinden sich Marine Le Pen und Alice Weidel.
1: Platz 4.
0: Drastischer Vorstoß für ein teures Eintrittsgeld für Kurzbesucher in Venedig. Der neue Bürgermeister Simone Venturini plant eine massive Erhöhung der Gebühr auf bis zu 50 Euro an Spitzentagen. Damit soll der überbordende Massentourismus eingedämmt werden.
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0: Erleichterung bei Brasilien nach einem klaren Pflichtsieg gegen Außenseiter Haiti. Das Star-Ensemble feierte bei der Weltmeisterschaft einen ungefährdeten 3:0-Erfolg, offenbarte aber spielerisch erneut viel Luft nach oben. Sorge bereitet eine Blessur von Rafinha.
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0: Schönen guten Morgen. Heute wird es wieder heiß, teilweise auch schwül. Die Höchstwerte heute von 28 bis 36 Grad. Zudem scheint die Sonne länger am Vormittag, denn im Laufe des Tages bilden sich Quellwolken und über das Land verteilt gibt es auch ein paar kräftige Regenschauer und Gewitter. Abseits von Schauer- und Gewitterböen weht dann zeitweise mäßiger Wind aus Nord bis Nordwest. Die Temperaturen heute zum Sommerbeginn eben um die 34 bis 36 Grad. Auf den Straßen, wie sieht's da aus aktuell? Keine Meldungen über verkehrsbedingte Störungen. Gute Fahrt.
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0: Schönen guten Morgen. Starten wir mal rein in diesen Sonntag bitte, oder? Wettertechnisch wird's herrlich. Schauen wir uns mal genau an, wie es in den nächsten Tagen denn so weitergeht.
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Schönen guten Morgen, es ist Viertel nach acht, ganz genau. Alex aus Neu, 24 hier. Heute wird es ja schwül und heiß, Temperaturen bis zu 36 Grad. Um 10.24 Uhr ist ja offiziell auch Sommerbeginn, astronomischer. Wie sieht aus am Montag? Da geht's heiß weiter rein in die Woche mit 28 bis 35 Grad. Und in

0: dieser Tonart geht's dann wirklich die ganze Woche weiter. Bedeutet, wir haben die erste richtig große anhaltende Hitzephase in diesem Jahr mit Temperaturen teilweise bis zu 36 Grad. Schönen guten Morgen, also jetzt nochmal ordentlich Stoß und durchlüften, damit es da zu heiß wird bei euch.
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2: Ray Garvey, Take This Heart.
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0: Guten Morgen am Sonntag. Es ist eine Minute vor neun. Alex Klausner, OE24 hier.
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9: Heute wird es wieder heiß, teilweise auch richtig schwül. Die Temperaturen erreichen 28 bis 36 Grad. Heute ist ja um 10.24 Uhr dann auch astronomischer Sommerbeginn. Das Wetter passt auf jeden Fall. Heute gibt es wieder einen Badetag. Auf den Straßen um diese Uhrzeit, da gibt es aktuell nichts. Ihr kommt gut voran. Gute Fahrt.
10: Taylor Swift, Opelite.
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0: Schönen guten Morgen. In 14 Minuten ist es 9 Uhr. Alex Nausen, euch 24. Ich wünsche einen super Start heute in diesen Sonntag.
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2: Ed Sheeran.

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1: Platz 1.
12: Massive diplomatische Eiszeit zwischen den Regierungen in Washington und Rom. Italiens Ministerpräsidentin Giorgia Meloni konterte scharfe persönliche Spitzen von US-Präsident Donald Trump mit einer deutlichen Instagram-Rüge.
1: Platz 2.
12: Beispiellose Massenproteste in Albanien gegen geplante Luxusimmobilienprojekte. Tausende Jugendliche demonstrieren vehement gegen die Bebauung von geschützten Küstengebieten durch Jared Kushner, den Schwiegersohn von Donald Trump. Die Bürger fordern den sofortigen Rücktritt von Premier Rama.
1: Platz 3.
12: Große Kampfansage von Herbert Kickl beim 70-jährigen Jubiläum der FPÖ. Die Freiheitlichen feierten den runden Geburtstag mit einem Festakt in der Wiener Hofburg und hochkarätigen Rechtspatrioten wie Viktor Orban. Der Parteichef rief die Kanzlerschaft als primäres Ziel aus.
1: Platz 4.
12: Diplomatischer Krisengipfel zur Umsetzung des Nahost-Rahmenabkommens in der Schweiz. Nach kurzfristigen Verzögerungen und heftigen Gefechten im Libanon starteten die USA und der Iran am Sonntag neue Gespräche.
0: WM 2026.
12: Großer Jubel in Deutschland über den vorzeitigen Einzug ins WM-Achtelfinale. Dank eines späten Doppelpacks von Joker Denis Undav drehte die Nagelsmann-Elf das Spiel gegen die Elfenbeinküste nach Rückstand in ein 2:1. Das DFB-Team ist damit vorzeitig Gruppensieger.
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1: Wir starten mit viel Sonne in den astronomischen Sommer. Im Laufe des Tages bilden sich aber wieder ein paar Quellwolken und es ziehen teilweise kräftige Regenschauer und Gewitter durch bei Spitzenwerten von 28 bis 36 Grad. Morgen Montag dann auch einiges an Sonne, später bilden sich aber wieder Wolkenfelder, stellenweise wieder mit kräftigen Regenschauern und Gewittern und es bleibt schwül bei maximal 35 Grad. Schönen Gruß in die Autos, ihr kommt störungsfrei voran. Gute Fahrt!
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1: Ellie Ruhlens ist im Studio. Guten Morgen. Pünktlich zum astronomischen Sommerbeginn stecken wir mitten in der krassesten Hitzewelle. Ich würde sagen, da starten wir ganz entspannt in den Vormittag. Zum Beispiel gleich mit den New Radicals habe ich mit You Get What You Give. Und das sind Kaigo und die Imagine Dragons.

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1: Ray Dalton, Blood Running.
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Great alten, mega neuer Song ist das, oder? Wir haben aber auch gleich die Klassiker für euch. Level 42, Jessie J geht zwar noch, habe ich mit Price Tag. Und jetzt gönnen wir uns einen kleinen Espresso. Oh,

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13: Der astronomische Sommerbeginn bringt viel Sonne jetzt am Vormittag. Im Laufe des Tages, da bilden sich aber wieder Quellwolken.

0: Wolken, die teilweise kräftige Regenschauer und Gewitter mitbringen. Die Spitzenwerte heute 28 bis 36 Grad. Morgen Montag, da geht es so ähnlich weiter. Anfangs viel Sonne, später wieder heftige Gewitter und das bei maximal 35 Grad. Es ist ein kurzes Verkehrsupdate und sind nämlich keine Störungen gemeldet. Gute Fahrt!
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2: Alex Warren. Fever Dream.
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0: Es gibt Tage, da schreibt der Sport Geschichten, die wir in Österreich gefühlt in die Wiege gelegt bekommen. Heute, vor genau 48 Jahren, ist das Unmögliche passiert. Córdoba. 3:2 gegen Deutschland und dieser legendäre Schrei von Edi Finger. Das ist einfach pures Gänsehautkulturgut. Und es wäre doch der Wahnsinn, wenn es für unsere heimischen Fußballfans wieder solche Schreie drin sind bei der WM 2026. Wir feiern's und wir haben für euch alle Top-Stories rund um die WM übrigens immer online auf unserer Homepage.
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3: Hello, I'm Olivia Dean.
1: Olivia Dean.

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18: Platz 1.
19: Massive diplomatische Eiszeit zwischen den Regierungen in Washington und Rom. Italiens Ministerpräsidentin Giorgia Meloni konterte scharfe persönliche Spitzen von US-Präsident Donald Trump mit einer deutlichen Instagram-Rüge.
18: Platz 2.
19: Beispiellose Massenproteste in Albanien gegen geplante Luxusimmobilienprojekte. Tausende Jugendliche demonstrieren vehement gegen die Bebauung von geschützten Küstengebieten durch Jared Kushner, den Schwiegersohn von Donald Trump. Die Bürger fordern den sofortigen Rücktritt von Premier Rama.
18: Platz 3.
19: Große Kampfansage von Herbert Kickl beim 70-jährigen Jubiläum der FPÖ. Die Freiheitlichen feierten den runden Geburtstag mit einem Festakt in der Wiener Hofburg und hochkarätigen Rechtspatrioten wie Viktor Orban. Der Parteichef rief die Kanzlerschaft als primäres Ziel aus.
18: Platz 4.
19: Diplomatischer Krisengipfel zur Umsetzung des Nahost-Rahmenabkommens in der Schweiz. Nach kurzfristigen Verzögerungen und heftigen Gefechten im Libanon starteten die USA und der Iran am Sonntag neue Gespräche.
9: WM 2026.
19: Großer Jubel in Deutschland über den vorzeitigen Einzug ins WM-Achtelfinale. Dank eines späten Doppelpacks von Joker Denis Undav drehte die Nagelsmann-Elf das Spiel gegen die Elfenbeinküste nach Rückstand in ein 2:1. Das DFB-Team ist damit vorzeitig Gruppensieger.
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21: Der Sonntag bringt hochsommerliche Hitze und viel Sonne zum astronomischen Sommerbeginn. Es wird aber später wieder ziemlich schwül. Quellwolken bilden sich und übers Land verteilt. Gehen dann kräftige Regenschauer und Gewitter nieder bei 28 bis maximal 36 Grad. Morgen Montag, da geht das heiße Sommerwetter in die nächste Runde. Auf die sonnigen Phasen folgen dann aber wieder dichtere Wolken, die streckenweise wieder für kräftige Gewitterschauer sorgen bei Höchstwerten von 35 Grad. Alles gut auf den Straßen, ihr kommt störungsfrei voran. Gute Fahrt!
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2: Wir haben es gerade schon im Wetter gehört. Der astronomische Sommerbeginn steht vor der Tür. Um 10.24 Uhr können wir endlich sagen, hallo Sommer. Und von mir ein Hallo aus dem Studio. Elli Runens ist hier für euch.

Stressed Out, nicht mit uns. Eine Portion Entspannung ist gleich von Meteor. Die Sugar Babes war noch. Und der ist der Entspannungsmeister hier auf U24. Das ist George Ezra.

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14: Hochsommerliche Hitze gibt es auch heute wieder. Später ziehen aber dann einige Quellwolken wieder auf und übers Land verteilt gehen dann kräftige Regenschauer und Gewitter nieder bei 28 bis 36 Grad. Morgen Montag dann so ähnlich. Das Sommerwetter geht in die nächste Runde. Es bleibt aber unbeständig. Wieder mit dichten Wolken am Nachmittag die kräftige Regenschauer mitbringen und morgen maximal 35 Grad. Hallo in die Autos und geht gleich wieder weiter mit den Superhits. Ihr habt Freifahrt.
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2: Leonie, don't worry.

0: Das ist euer Samstag auf Ö24. Gleich wieder mit den wichtigsten Infos und jetzt mit einem...
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2: Nico Santos. All-Time High. All-Time High.

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6: Platz 1.
7: Massive diplomatische Eiszeit zwischen den Regierungen in Washington und Rom. Italiens Ministerpräsidentin Giorgia Meloni konterte scharfe persönliche Spitzen von US-Präsident Donald Trump mit einer deutlichen Instagram-Rüge.
6: Platz 2.
7: Beispiellose Massenproteste in Albanien gegen geplante Luxusimmobilienprojekte. Tausende Jugendliche demonstrieren vehement gegen die Bebauung von geschützten Küstengebieten durch Jared Kushner, den Schwiegersohn von Donald Trump. Die Bürger fordern den sofortigen Rücktritt von Premier Rama.
6: Platz 3.
7: Große Kampfansage von Herbert Kickl beim 70-jährigen Jubiläum der FPÖ. Die Freiheitlichen feierten den runden Geburtstag mit einem Festakt in der Wiener Hofburg und hochkarätigen Rechtspatrioten wie Viktor Orban. Der Parteichef rief die Kanzlerschaft als primäres Ziel aus.
6: Platz 4.
7: Diplomatischer Krisengipfel zur Umsetzung des Nahost-Rahmenabkommens in der Schweiz. Nach kurzfristigen Verzögerungen und heftigen Gefechten im Libanon starteten die USA und der Iran am Sonntag neue Gespräche.
3: WM 2026.
7: Großer Jubel in Deutschland über den vorzeitigen Einzug ins WM-Achtelfinale. Dank eines späten Doppelpacks von Joker Denis Undav drehte die Nagelsmann-Elf das Spiel gegen die Elfenbeinküste nach Rückstand in ein 2:1. Das DFB-Team ist damit vorzeitig Gruppensieger.
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2: Wir starten mit viel Sonne in den astronomischen Sommer. Im Laufe des Tages bilden sich aber wieder ein paar Quellwolken und es ziehen teilweise kräftige Regenschauer und Gewitter durch bei Spitzenwerten von 28 bis 36 Grad. Morgen Montag dann auch einiges an Sonne, später bilden sich aber wieder Wolkenfelder, stellenweise wieder mit kräftigen Regenschauern und Gewittern und es bleibt schwül bei maximal 35 Grad. Schönen Gruß in die Autos, ihr kommt störungsfrei voran. Gute Fahrt!
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2: Badehosen und Bikinis am besten jetzt noch rausholen und ab an den See. Wird nämlich wieder unbeständig heute, aber wisst ihr, worauf er nass ist? Auf die Superhits für uns. Elli Rollins ist im Studio, gleich mit Kaigo und Miguel. Und jetzt Felix sehen.

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9: Der astronomische Sommerbeginn bringt viel Sonne jetzt am Vormittag. Im Laufe des Tages da bilden sich aber wieder Quellwolken, die teilweise kräftige Regenschauer und Gewitter mitbringen. Die Spitzenwerte heute 28 bis 36 Grad. Morgen Montag da geht es so ähnlich weiter. Anfangs viel Sonne, später wieder heftige Gewitter und das bei maximal 35 Grad. Es ist ein kurzes Verkehrsupdate und sind nämlich keine Störungen gemeldet. Gute Fahrt!
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1: Jennifer Lopez featuring David Guetta. Save Me Tonight.

0: Wir haben heute den 21. Juni. Das bedeutet nicht nur, dass wir den längsten Tag des Jahres vor uns haben. Heute ist auch offiziell der Welttag der Giraffe. Macht absolut Sinn. Das längste Tier wird am längsten Tag gefeiert. Und macht es euch fein heute. Für die Suppe ist natürlich für uns auch gesorgt.
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2: Harry Styles, American Girls. American Girls.

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5: Platz 1.
8: Massive diplomatische Eiszeit zwischen den Regierungen in Washington und Rom. Italiens Ministerpräsidentin Giorgia Meloni konterte scharfe persönliche Spitzen von US-Präsident Donald Trump mit einer deutlichen Instagram-Rüge.
5: Platz 2.
8: Beispiellose Massenproteste in Albanien gegen geplante Luxusimmobilienprojekte. Tausende Jugendliche demonstrieren vehement gegen die Bebauung von geschützten Küstengebieten durch Jared Kushner, den Schwiegersohn von Donald Trump. Die Bürger fordern den sofortigen Rücktritt von Premier Rama.
5: Platz 3.
8: Große Kampfansage von Herbert Kickl beim 70-jährigen Jubiläum der FPÖ. Die Freiheitlichen feierten den runden Geburtstag mit einem Festakt in der Wiener Hofburg und hochkarätigen Rechtspatrioten wie Viktor Orban. Der Parteichef rief die Kanzlerschaft als primäres Ziel aus.
5: Platz 4.
8: Diplomatischer Krisengipfel zur Umsetzung des Nahost-Rahmenabkommens in der Schweiz. Nach kurzfristigen Verzögerungen und heftigen Gefechten im Libanon starteten die USA und der Iran am Sonntag neue Gespräche.
3: WM 2026.
8: Großer Jubel in Deutschland über den vorzeitigen Einzug ins WM-Achtelfinale. Dank eines späten Doppelpacks von Joker Denis Undav drehte die Nagelsmann-Elf das Spiel gegen die Elfenbeinküste nach Rückstand in ein 2:1. Das DFB-Team ist damit vorzeitig Gruppensieger.
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1: Der Sonntag bringt hochsommerliche Hitze und viel Sonne zum astronomischen Sommerbeginn. Es wird aber später wieder ziemlich schwül. Quellwolken bilden sich und übers Land verteilt gehen dann kräftige Regenschauer und Gewitter nieder bei 28 bis maximal 36 Grad. Morgen Montag, da geht das heiße Sommerwetter in die nächste Runde. Auf die sonnigen Phasen folgen dann aber wieder dichtere Wolken, die streckenweise wieder für kräftige Gewitterschauer sorgen bei Höchstwerten von 35 Grad. Alles gut auf den Straßen, ihr kommt störungsfrei voran. Gute Fahrt!
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1: Ja, passend zum offiziellen Sommerstart brennt die Sonne jetzt auch schon ordentlich runter. Wer jetzt schon am Weg zum See ist von euch, genießt es, solange die Sonne noch da ist. Und wer lieber mit uns einfach chillt in der Wohnung oder im Haus, auch gut. Wir haben die Lieblingsmusik für euren Sonntag mitgebracht von Atomic Kitten gleich. Camila Cabello habe ich mit dabei und jetzt gibt's alle Farben. Ellie Rollins ist im Studio.
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hat er wieder mal ein Hammer-Top-Hit rausgebracht, der Teddy Swims. Aber niemals zu unterschätzen ist auch, was wir für Schmuckstücke aus den 80s dabei haben. Absoluter Klassiker. Don Henley, Boys of Summer, packen wir gleich rein. Vorher gibt's noch Offenbach. Und jetzt Jason Derulo mit Acapulco. Schönen Sonntag, hier ist Ö24.

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10: Hochsommerliche Hitze gibt es auch heute wieder. Später ziehen aber dann einige Quellwolken wieder auf und übers Land verteilt gehen dann kräftige Regenschauer und Gewitter nieder bei 28 bis 36 Grad. Morgen Montag dann so ähnlich. Das Sommerwetter geht in die nächste Runde. Es bleibt aber unbeständig, wieder mit dichten Wolken am Nachmittag die kräftige Regenschauer mitbringen und morgen maximal 35 Grad. Hallo in die Autos und geht gleich wieder weiter mit den Superhits. Ihr habt Freifahrt.
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Aber wisst ihr, was einfach ist? Von Lieblingsmusik reden. Das ist U24 gleich noch mit ein paar 80s Vibes von Bruce Hornsby. George Ezra gibt zwar noch Lou Bega und jetzt Loi.

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0: Platz 1.
2: Massive diplomatische Eiszeit zwischen den Regierungen in Washington und Rom. Italiens Ministerpräsidentin Giorgia Meloni konterte scharfe persönliche Spitzen von US-Präsident Donald Trump mit einer deutlichen Instagram-Rüge.
0: Platz 2.
2: Beispiellose Massenproteste in Albanien gegen geplante Luxusimmobilienprojekte. Tausende Jugendliche demonstrieren vehement gegen die Bebauung von geschützten Küstengebieten durch Jared Kushner, den Schwiegersohn von Donald Trump. Die Bürger fordern den sofortigen Rücktritt von Premier Rama.
0: Platz 3.
2: Große Kampfansage von Herbert Kickl beim 70-jährigen Jubiläum der FPÖ. Die Freiheitlichen feierten den runden Geburtstag mit einem Festakt in der Wiener Hofburg und hochkarätigen Rechtspatrioten wie Viktor Orban. Der Parteichef rief die Kanzlerschaft als primäres Ziel aus.
0: Platz 4.
2: Diplomatischer Krisengipfel zur Umsetzung des Nahost-Rahmenabkommens in der Schweiz. Nach kurzfristigen Verzögerungen und heftigen Gefechten im Libanon starteten die USA und der Iran am Sonntag neue Gespräche.
1: WM 2026.
2: Großer Jubel in Deutschland über den vorzeitigen Einzug ins WM-Achtelfinale. Dank eines späten Doppelpacks von Joker Denis Undav drehte die Nagelsmann-Elf das Spiel gegen die Elfenbeinküste nach Rückstand in ein 2:1. Das DFB-Team ist damit vorzeitig Gruppensieger.
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4: Heute steht uns der nächste heiße und wilde Tag bevor. Im Laufe des Nachmittags entstehen größere Wolkenfelder. Übers Land verteilt gibt es dann kräftige Regenschauer und Gewitter und das bei heißen Temperaturen zwischen 28 und 36 Grad. Morgen Montag dann recht ähnlich. Es gibt einen Mix aus Sonne und Quellwolken. Später dann wieder lokal schwere Gewitter und die Höchstwerte morgen 35 Grad. Schönen Gruß in die Autos und sind gerade keine Störungen gemeldet. Kommt gut an.
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4: Was für ein Start in den astronomischen Sommer ist das bitte. Brennhaß ist jetzt schon wieder. Ich würde sagen, wir bewegen uns ja nicht zu viel. Schweißausbrüche, schauen wir das mal verhindern. Super Hits kann man aufdrehen. Miles Smith habe ich gleich für euch und Leon jetzt mit By Your Side. Ellie Rullens ist hier. Hi!

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Was machen wir noch mit diesem Sonntag? Außer schwitzen und viel trinken. Machen wir doch ein paar legendäre 80s rein. Mr. Mister gleich mit Kyrie. Vorher gibt es noch Natasha Bedingfield mit These Words. Hier ist Ö24.

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0: Der astronomische Sommerbeginn bringt viel Sonne jetzt am Vormittag. Im Laufe des Tages da bilden sich aber wieder Quellwolken, die teilweise kräftige Regenschauer und Gewitter mitbringen. Die Spitzenwerte heute 28 bis 36 Grad. Morgen Montag, da geht es so ähnlich weiter. Anfangs viel Sonne, später wieder heftige Gewitter und das bei maximal 35 Grad. Hallo in die Autos und geht gleich wieder weiter mit den Superhits. Ihr habt Freifahrt.
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2: Taylor Swift, Opelite. 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

0: Die Scissor Sisters, I don't feel like dancing. Beziehungsweise, soll es eigentlich heute heißen, I don't feel like doing anything, oder? Wetter ist immer ein gutes Gesprächsthema, da hat man nicht so Lust, sich allzu viel zu bewegen. Und ich finde, gerade jetzt hört man schon ein bisschen viel Jammern raus bei den Leuten, oder? Hat euch auch gerade zum aktuellen Top-Hit gebracht, Top-Click gebracht auf OE24. Wir verraten euch in einer Viertelstunde, wenn ihr dranbleibt, wie lange die Hitzewelle voraussichtlich noch dauern soll.
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2: Platz 1.
3: Militärische Zuspitzung auf der Krim nach schweren ukrainischen Drohnenangriffen. Die Explosionen trafen ein Öllager in Kertsch sowie wichtige Transportanlagen folgenschwer. Als Reaktion darauf stellten die Tankstellen den Treibstoffverkauf an Privatpersonen komplett ein.
2: Platz 2.
3: Hitzige Debatten nach dem 70-jährigen Jubiläum der Freiheitlichen in Wien. Die ÖVP attackierte den Koalitionsgegner wegen des Blanko-Auftritts scharf unter dem Motto Samba ja, Arbeit nein. Auch von den Grünen gab es harsche Kritik am Event.

0: 3.
1: Vergitterter Widerstand der ÖVP gegen die geplanten Häftlingsfreilassungen. Clubchef Gödel stemmt sich vehement gegen das Vorhaben von Justizministerin Sporrer, rund 500 Insassen vorzeitig zu entlassen. Er warnt vor einem fatalen Signal für die Sicherheit.
0: Platz 4.
1: Dramatische Hitzeprognose für ganz Österreich mit anhaltender Sahara-Glut. Meteorologen rechnen mit einer extremen Verlängerung der aktuellen Rekordwelle um weitere 13 Tage. Vor allem im Osten drohen Temperaturen von bis zu 36 Grad.
2: WM 2026.
1: Und unerwarteter Punktepatzer von Ecuador schürt rot-weiß-rote Aufstiegshoffnungen. Der torlose Sensationskrimi des krassen Außenseiters Curaçao verbessert die Ausgangslage für die ÖFB-Auswahl erheblich. Österreich hat das WM-16-Finale nun komplett in der eigenen Hand.
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4: Heute am Nachmittag überwiegt im Großteil Österreichs der Sonnenschein. Es ist heiß und teilweise drückend schwül. Stellenweise entstehen ein paar heftige Regenschauer und Gewitter. Besonders betroffen sind vor allem der Süden und das Mühlviertel. Aber es ist insgesamt weniger unbeständig als gestern. Die Höchstwerte am Nachmittag 28 bis 36 Grad. Morgen Montag, da bleibt es heiß und teilweise schwül. Meistens mit Sonne. Im Tagesverlauf bilden sich aber wieder größere Quellwolken und stellenweise kräftige Regenschauer und Gewitter. Schönen Gruß in die Autos. 14.02 Uhr, wir schauen nach Kärnten. Da dauert es bis zu 40 Minuten länger auf der A10 Tauernautobahn Richtung Salzburg zwischen Paternio und Feistritz und Spital Ost. Und in Tirol bis zu einer Stunde Zeitverlust auf der B179 Fernpassstraße Richtung Vils zwischen Nassereit und dem Grenztunnel Füssen. Eine Dreiviertelstunde verliert ihr Richtung Nassereit zwischen dem Grenztunnel Füssen und Reute Süd und 20 Minuten plus auf der A13 Brennautobahn Richtung Innsbruck zwischen Patsch Igels und Innsbruck Süd. Und eine Viertelstunde verliert ihr auf der A12 Inntal-Autobahn Richtung Deutschland über Kiefersfelden. Gute Fahrt!
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4: Ja, pünktlich zum Sommerbeginn brennt die Sonne, als gäbe es keinen Morgen. 34 Grad hat es jetzt schon bei euch in Bad Deutsch-Altenburg in Niederösterreich. Und es wird noch heißer. Da gehen wir es ganz entspannt heute an, oder? Mit Lutricia McNeil jetzt und Ellie Rollins im Studio.

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Wir fliegen im Mix gleich nach Frankreich. Mike Oldfield und Maggie Reilly habe ich. Dann geht's ins Paradies mit Sophie and the Giants. Und jetzt hören wir mal ab Richtung Weltall. Das ist Coldplay, A Sky Full of Stars auf U24.

0: France ist ja eine sehr schöne Nummer, aber da brauchen wir jetzt gleich wieder ein bisschen Pfeffer im Mix, oder? Machen wir euch rein mit Toploader gleich, Dancing in the Moonlight und mit dem Top-Hit von Phil Alex Warren. Schönen Sonntag auf UI24, gleich auch wieder mit allen frischen Infos.
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0: Heiße Sahara-Luft bringt extreme Hitzewelle nach Österreich. Die Meteorologen erwarten eine Verlängerung der Rekordtemperaturen von 13 Tagen. Auf der 2 ÖVP kämpft gegen geplante Häftlingsfreilassung. Clubchef Gödel stemmt sich gegen das Vorhaben der Justizministerin. Und der Topklick schwere Drohnenangriffe auf der Krim ausgelöst. Nach Explosionen stellen Tankstellen den Treibstoffverkauf ein.
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0: Im Großteil des Landes überwiegt der Sonnenschein und es ist teilweise drückend schwül. Am Nachmittag entstehen auch heftige Regenschauer und Gewitter, vor allem im Süden und im Mühlviertel. Die Höchstwerte 28 bis 36 Grad. Morgen Montag, da bleibt es ähnlich heiß und teilweise schwül, meistens mit Sonne, im Tagesverlauf aber wieder mit größeren Quellwolken und stellenweise kräftigen Regenschauern und Gewittern. Euer Verkehrsupdate und wir schauen nach Tirol. Da dauert es bis zu einer Stunde länger auf der B179 Fernpassstraße Richtung Vils zwischen Nassereit und

0: im Grenztunnel Füssen und eine Dreiviertelstunde plus Richtung Nasserei zwischen dem Grenztunnel Füssen und Reute Süd. 20 Minuten verliert ihr auf der A13 Brennerautobahn Richtung Innsbruck zwischen Patsch Igls und Innsbruck Süd und eine Viertelstunde auf der A12 Richtung Deutschland über Kiefersfelden. Und noch nach Kärnten, da verliert ihr eine Dreiviertelstunde auf der A10 Tauernautobahn Richtung Salzburg zwischen Paternion-Feistritz und Spital Ost. Gute Fahrt!
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0: Schönen Sonntag, hier ist Ö24. Die Wirtschafts- und Korruptionsstaatsanwaltschaft nimmt im Benko-Skandal jetzt den Signa-Aufsichtsrat ins Visier.
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0: Die Ermittler werfen dem ehemaligen Bundeskanzler Alfred Gusenbauer vor, zwei Konzerngesellschaften im Herbst 2022 um insgesamt 10 Millionen Euro geschädigt zu haben. Nach Hausdurchsuchungen in Wien und Niederösterreich wegen des Verdachts der Untreue weist Gusenbauer alle Vorwürfe zurück.
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14: Platz 1.
15: Militärische Zuspitzung auf der Krim nach schweren ukrainischen Drohnenangriffen. Die Explosionen trafen ein Öllager in Kertsch sowie wichtige Transportanlagen folgenschwer. Als Reaktion darauf stellten die Tankstellen den Treibstoffverkauf an Privatpersonen komplett ein.
14: Platz 2.
15: Hitzige Debatten nach dem 70-jährigen Jubiläum der Freiheitlichen in Wien. Die ÖVP attackierte den Koalitionsgegner wegen des Blanko-Auftritts scharf unter dem Motto Samba ja, Arbeit nein. Auch von den Grünen gab es Kritik am Event.
14: Platz 3.
15: Untreue Ermittlungen und Razzien im Benko-Skandal. Ex-Kanzler Alfred Gusenbauer wurde wegen des Verdachts einer millionenschweren Schädigung der Signa-Gesellschaften ins Visier genommen. Der Beschuldigte bestreitet alle Vorwürfe vehement.
14: Platz 4.
15: Großer Schock für alle Bierliebhaber durch den plötzlichen Konkurs einer Kultbrauerei. Das traditionsreiche Unternehmen musste aufgrund massiver finanzieller Probleme den schweren Gang zum Insolvenzgericht antreten. Die Zukunft der beliebten Traditionsmarke ist völlig unklar.
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15: Extreme Preisschocks belasten die Brieftaschen der mitgereisten ÖFB-Fans im WM-Stadion von Dallas. Für ein simples amerikanisches Bier müssen Anhänger der Nationalelf fast 16 Dollar bezahlen. Auch die Kosten für Wasser, Nachos oder Burger bewegen sich bei der Endrunde auf einem historischen Rekordniveau.
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1: Der Sonntag bringt uns im Großteil des Landes viel Sonne und hochsommerliche Hitze. Aber es ist auch sehr schwül und im Süden bilden sich ein paar lokale Regenschauer und Gewitter. Die können strichweise auch recht heftig ausfallen. Die Temperaturen am Nachmittag 28 bis 36 Grad. Morgen am Montag, da geht das heiße Sommerwetter in die nächste Runde. Die Sonne zeigt sich oft, später entstehen aber dann wieder neue Quellwolken mit einigen schweren Regenschauern und Gewittern. Euer Verkehrsupdate und wir schauen nach Tirol. Da dauert es bis zu einer Dreiviertelstunde länger auf der B179 Fernpassstraße Richtung Nasserei zwischen dem Grenztunnel Füssen und Reute Süd und 30 Minuten verliert ihr Richtung Vils zwischen Nassereit und dem Grenztunnel Füssen. 20 Minuten Zeitverlust sind es auf der A13 Brennerautobahn Richtung Innsbruck zwischen Patsch Igels und Innsbruck Süd und eine Viertelstunde verliert ihr auf der A12 Inntalautobahn Richtung Deutschland über Kiefersfelden. Und noch nach Kärnten, da dauert es bis zu 40 Minuten länger auf der A10 Tauernautobahn Richtung Salzburg zwischen Paternion Feistritz und Spital Ost. Kommt gut an!
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1: 21. Juni, astronomischer Sommerbeginn. Aber wisst ihr, was heute auch ist? Welt-Yoga-Tag. Ich finde, die vernünftigste Position, die man bei dieser brutalen Hitze einnehmen kann, ist Füße hoch und sonst gar nichts. Und von uns gibt es die Suppe jetzt dazu. Marchiba, Rome wasn't built in a day. So eine geniale Nummer, ist gleich dabei. Und jetzt starten wir mal gemütlich rein mit dem George Ezra. Ellie Rollins ist im Studio. Hi!

schönen Sonntag. Hier ist U24. Kennen Sie das, wenn es so drückend schwül ist und die Wolken so über einem hängen und man wünscht sich nichts mehr, als dass es endlich regnet? Kann ich euch nicht anbieten, aber die gibt's gleich. Besser als gar nichts, die Weather Girls mit Raining Man. Kelly Clarkson gibt's vorher noch und jetzt die Jonas Brothers.

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0: Das ist euer Sonntag auf Urgen 20 und der bringt euch gleich eine Secret Love. Von den Bee Gees, eine super süße Nummer. Und den Top-Hit habe ich von Felixin. Und das Info-Update gibt's für euch in 3 Minuten.
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5: Rabiater E-Scooter Raser in Wels gestoppt. Die Polizei hat einen völlig betrunkenen Drogenlenker aus dem Verkehr gezogen. Auf der 2 Ukraine attackiert wichtige Depots auf der Krim. Nach Drohnentreffen stellen russische Tankstellen den Spritverkauf ein. Und der Top-Klick Ermittlungen gegen Alfred Gusenbauer eingeleitet. Die WKSDR wirft dem Ex-Kanzler Untreue bei Signa-Gesellschaften vor.
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5: Hochsommerliches Badewetter gibt's auch heute am Sonntag. Es ist aber teilweise auch extrem schwül und vor allem im Süden, da bilden sich ein paar lokale Regenschauer und Gewitter. Die Temperaturen am Nachmittag 28 bis 36 Grad. Morgen Montag, da geht das heiße Sommerwetter dann weiter. Es ist wieder viel Sonne dabei, aber am Nachmittag dann neue Quellwolken mit ein paar schweren Gewitterschauern. Euer Verkehrsupdate und wir schauen nach Tirol. Da dauert es bis zu einer Stunde länger auf der B179 Fernpassstraße Richtung Vils zwischen Nassereit und dem Grenztunnel Füssen und eine Dreiviertelstunde plus Richtung Nassereit zwischen dem Grenztunnel Füssen und Reute Süd. 20 Minuten verliert ihr auf der A13 Brennerautobahn Richtung Innsbruck zwischen Patsch Igels und Innsbruck Süd und eine Viertelstunde auf der A12 Richtung Deutschland über Kiefersfelden. Und noch nach Kärnten, da verliert ihr eine Dreiviertelstunde auf der A10 Tauernautobahn Richtung Salzburg zwischen Paternion-Feistritz und Spital Ost. Gute Fahrt!
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7: 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Felix Jähn, Pride.

0: schönen Sonntag. Hier ist Ö24. Der Spritstopp auf der Krim nach den ukrainischen Drohnenangriffen hat verheerende Folgen.
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0: Die russischen Besatzungsbehörden haben heute den freien Verkauf von Treibstoff gestoppt. Privatpersonen und Firmen auf der Halbinsel bekommen keinen Sprit mehr. Nur noch staatliche Dienste und das Militär werden beliefert. Die massive Versorgungskrise führt bereits zu Stromausfällen und einer Stornierungswelle im Tourismus.
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0: Platz 1.
1: Ermittlungen wegen Untreue und millionenschwerer Schädigung. Die WKStA nimmt Ex-Kanzler Alfred Gusenbauer ins Visier, der für Beraterleistungen 5 Millionen Euro kassierte und nun mit Hausdurchsuchungen konfrontiert ist.
0: Platz 2.
1: Massiver ukrainischer Drohnenhagel bringt Wladimir Putin in Bedrängnis. Durch gezielte Volltreffer auf ein zentrales Treibstoffterminal in Kertsch gerät die Versorgung der Halbinsel vollständig ins Wanken. Russische Tankstellen stoppten als direkte Folge bereits den Spritverkauf an alle Privatpersonen.
0: Platz 3.
1: Dramatische Verfolgungsjagd in Oberösterreich endet mit Festnahme. Ein 40-jähriger Italiener raste mit einem E-Scooter mit über 70 Kilometern pro Stunde auf der falschen Straßenseite durch Wels. Bei der Polizeikontrolle schlug der Test sowohl auf Alkohol als auch auf Kokain positiv an.
0: Platz 4.
1: Gesundheitswarnung vor gefährlichen neuen Riesenzecken. Experten bestätigten den Fund von zwei Hyalomma-Exemplaren, die sich aufgrund des milden Klimas im Land rasant ausbreiten. Die Spinnentiere können schwere Krankheitserreger übertragen und attackieren vor allem Weidetiere und Menschen.
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1: Und hitzige Fairplay-Debatte und verbale Attacken nach Last-Minute-Sieg. Der Nationaltrainer der Elfenbeinküste, Emerse Faye, kritisierte das respektlose Verhalten der DFB-Auswahl nach einer Verletzungspause scharf. Nach dem Schlusspfiff kam es auf dem Rasen zu einer kurzen Auseinandersetzung zwischen den Spielern.
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11: Es geht verbreitet sonnig durch den Nachmittag. Im Süden und im Mühlviertel, da müsst ihr nur mit vereinzelten Regenschauern und Gewittern rechnen. Einzelne Zellen können dann wieder Starkregen und Hagel im Gepäck haben. Insgesamt bleibt es aber recht beständig bei Werten von 28 bis 36 Grad. Morgen Montag, da schaut es dann recht ähnlich aus. Wir starten mit viel Sonnenschein. Im weiteren Verlauf bauen sich dann aber wieder größere Quellwolken auf und übers Land verteilt entladen sich dann stellenweise

0: Wieder kräftige Gewitter, vor allem in der Osthälfte. Schönen Gruß in die Autos und zu euch nach Tirol. Da dauert es bis zu einer Dreiviertelstunde länger auf der B179 Fernpaarstraße in beiden Richtungen zwischen Nassereit und dem Grenztunnel Füssen. Und 20 Minuten verliert ihr auf der A13 Brennautobahn Richtung Innsbruck zwischen Schönberg-Stubaital und Innsbruck Süd. Und 20 Minuten noch plus auf der A12 Richtung Deutschland über Kiefersfelden. Und in Kärnten verliert ihr 40 Minuten auf der A10 Tauernautobahn Richtung Salzburg zwischen Paternion-Feistritz und Spital Ost. Gute Fahrt.
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0: Das Thermometer gibt zum offiziellen Sommerstart wirklich alles heute. Richtiger Backofen da draußen. Dann machen wir das einfach so, dass wir es heute extra entspannt angehen. Rod Stewart hat wieder zum Beispiel gleich dafür mit dem Motown-Song. Und jetzt starten wir rein mit dem Top-Hit von Jennifer Lopez und David Guetta. Ellie Rollins ist im Studio. Hallo!

Okay, wir haben einen Benson Boone, der ist nicht da. Aber wir haben auch gleich einen Phil Collins, der hat sogar zwei Herzen mitgebracht. Und wir haben auch gleich eine Robin Schulz und einen James Blunt. Für die ist alles ganz okay. Und wir haben jetzt eine Ava Max, die hat also ein Problem, aber wir haben keins. Ist nämlich ein Hammer-Song. Olivia.

0: Hearts auf eurem One and Only Lieblingsradio. Mit einem sehr guten Mix gleich. Die Bloodhound Gang packen mich rein mit Bad Touch und der Top-Hit kommt von Alle Farben. Das ist euer Sonntag auf Ö24. Gleich auch wieder mit allen wichtigen Infos.
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3: Polizei stoppt E-Scooter-Raser in Wels. Ein 40-Jähriger ist mit über 70 km/h unter Kokaineinfluss gefahren. Auf der 2 schwere ukrainische Drohnenangriffe treffen die Krim. Nach Explosionen stellen Tankstellen den Spritverkauf an Private ein. Und der Top-Klick WKSCA ermittelt gegen Ex-Kanzler Alfred Gusenbauer. Nach Razzien geht es um den Verdacht der Untreue bei Signa-Firmen.
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3: Meistens geht's sonnig und drückend schwül durch den Nachmittag. Vor allem im Süden müsst ihr aber mit vereinzelten Regenschauern und Gewittern rechnen. Die können teilweise auch heftig ausfallen. Die Temperaturen liegen zwischen 28 und 36 Grad. Morgen am Montag dann recht ähnlich. Anfangs gibt's viel Sonne, später bauen sich dann wieder größere Quellwolken auf und die bringen übers Land verteilt dann stellenweise wieder kräftige Gewitter. Das ist euer Verkehrsupdate und wir schauen in die Steiermark. Da gibt es Behinderungen nach einem Unfall auf der A2 Südautobahn Richtung

0: Richtung Wien bei Feldkirchen. In Salzburg verliert ihr 20 Minuten auf der A10 Tauernautobahn Richtung Salzburg bei Werfen und noch nach Tirol. Da steht ihr eine Dreiviertelstunde auf der B179 Fernpassstraße in beiden Richtungen zwischen Nassereit und dem Grenztunnel Füssen. Kommt gut an!
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0: Hier ist OE24. Gleich mit noch mehr Klassikern im Mix. Elton John und Cher warten zum Beispiel schon. Und gleich gibt es auch wieder eure Top-Klicks in einer Viertelstunde. Aus dem Sport, gerade auf der 1. Es gibt beim ÖFB gerade ein bisschen Personalsorgen vor dem Spiel gegen den Weltmeister Argentinien. Die Infos dazu gibt es um Punkt 17 Uhr hier bei uns.
1: 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Michael Patrick Kelly, Run Free.
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7: Platz 1.
10: Offizieller Auftakt der historischen Friedensgespräche zwischen den USA und dem Iran. In der Schweiz verhandeln US-Vizepräsident Vance und Außenminister Abbas Araghchi über eine dauerhafte Beilegung des Nahostkonflikts. Trotz Fortschritten blockiert Teheran weiter die Straße von Hormus.
7: Platz 2.
10: Schwere Untreue, Ermittlungen gegen Ex-Kanzler Alfred Gusenbauer im Signa-Skandal. Die Wirtschafts- und Korruptionsstaatsanwaltschaft führt ein Verfahren wegen eines mutmaßlichen 10 Millionen Euro Schadens. Der einstige Spitzenpolitiker war Aufsichtsratschef der Prime und Development.
7: Platz 3.
10: Überraschender Verkauf von Wolfgang Porsches Salzburger Luxusvilla. Der 83-jährige Milliardär veräußert das historische Paschinger Schlössl enttäuscht für knapp 13 Millionen Euro. Grund für den Rückzug sind heftige Proteste gegen seinen privaten Garagentunnel.
7: Platz 4.
10: Bitterer Pleiteschock für Großbrauerei Hofbrauhaus Wolters. Das Traditionsunternehmen aus Braunschweig schlitterte aufgrund einer massiven Absatzkrise und enormer Kostensteigerungen in die Insolvenz. Der Betrieb soll in Eigenverwaltung saniert werden.
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10: Und große Personalsorgen vor dem historischen WM-Showdown gegen Weltmeister Argentinien. Die ÖFB-Auswahl bangt vor dem Duell mit Superstar Lionel Messi intensiv um den Einsatz von Abwehrchef David Alaba. Maskenmann Stefan Posch drängt nach seinem Kieferbruch hingegen in die Startelf.
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12: Größtenteils geht es sonnig in den Abend. Vor allem im Bergland und im Süden sind aber noch ein paar Regenschauer und Gewitter dabei. Die tiefsten Temperaturen liegen in der Nacht zwischen 13 und 24 Grad. Morgen am Montag, da geht es dann noch heiß und schwül in die neue Woche. Meistens mit Sonne. Im Tagesverlauf bilden sich aber wieder größere Quellwolken. Stellenweise kann es dann auch wieder heftig krachen. Und das Thermometer schafft es morgen auf Höchstwerte zwischen 28 und 35 Grad. Wir schauen auf die Straßen und nach Tirol. Da dauert es bis zu einer Dreiviertelstunde länger auf der B179 Fernpassstraße in beiden Richtungen zwischen Nassereit und dem Grenztunnel Füssen. Und 20 Minuten verliert ihr auf der A12 Interlautobahn Richtung Deutschland über Kiefersfelden. In Salzburg auch 20 Minuten Zeitverlust auf der A10 Tauernautobahn Richtung Salzburg bei Werfen. Und in der Steiermark, da steht ein defekter LKW auf der A2 Südautobahn Richtung Wien bei Gleisdorf Süd. Sonst kommt er gut voran. Gute Fahrt.
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12: Und Elli Rulands im Studio. Hallo. Wir haben heute alle was gemeinsam.

Wir schwitzen. 36 Grad zeigt das Thermometer jetzt bei euch in Mistelbach in Niederösterreich. Die Klima im Auto läuft wahrscheinlich gerade auf Anschlag. Ich würde sagen, da machen wir uns den Nachmittag auch einfach bis zum Anschlag maximal entspannt. Mit den Lieblingen im Mix von uns, gleich Mr. President zum Beispiel dabei. Caro Emeralds gibt's und wir starten rein mit Capital Cities.

0: Der Britenpremier Keir Starmer steht ja vor dem Rücktritt und Donald Trump, der macht sich wieder mal lustig.
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0: Laut Medienberichten will der angeschlagene Premier schon morgen eine Erklärung abgeben und den Zeitplan für seinen Rückzug vorlegen. Der US-Präsident Trump spottet dabei im Internet über ein schweres Versagen Starmers bei der Einwanderung und Energiepolitik. Auslöser für den rasanten Machtverlust ist der klare Nachwahlsieg seines Rivalen Andy Burnham.
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0: Von den Superhits aus den 80s geht es gleich auf den Milky Way. Mit dieser Wahnsinnsnummer von OMD. Und den Top-Hit gibt es von Miles Smith. Schönen Sonntag, hier ist OE24.
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15: Rabiater E-Scooter Raser in Wels gestoppt. Die Polizei hat einen völlig betrunkenen Drogenlenker aus dem Verkehr gezogen. Auf der 2 Ukraine attackiert wichtige Depots auf der Krim. Nach Drohnentreffen stellen russische Tankstellen den Spritverkauf ein. Und der Top-Click-Ermittlungen gegen Alfred Gusenbauer eingeleitet. Die WKSDA wirft dem Ex-Kanzler Untreue bei Signa-Gesellschaften vor.
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15: Es geht meistens sonnig in den Abend, nur im Bergland und im Süden, da sind vereinzelt noch ein paar Regenschauer und Gewitter dabei. Die tiefsten Temperaturen liegen zwischen 13 und 24 Grad. Morgen am Montag, da geht es dann ähnlich heiß und schwül in die neue Woche. Wieder mit viel Sonne, im Tagesverlauf aber auch wieder mit heftigen Gewittern und das Thermometer klettert morgen auf 28 bis 35 Grad. Schönen Gruß in die Autos und zu euch nach Tirol. Da müsst ihr euch bis zu einer Stunde gedulden auf der B179 Fernpassstraße in beiden Richtungen zwischen Nassereit und dem Grenztunnel Füssen und 20 Minuten verliert ihr auf der A12 Inntalautobahn Richtung Deutschland über Kiefersfelden. In Salzburg 20 Minuten plus auf der A10 Tauernautobahn Richtung Salzburg bei Werfen und in der Steiermark verliert ihr eine Viertelstunde auf der A2 Südautobahn Richtung Wien am Packsattel. Gute Fahrt.
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Out of Love bin ich wirklich für kein Lebewesen auf dieser Welt. Ich bin wirklich ein Tierfreund. Bei mir werden sogar Fliegen eingefangen und wieder freigelassen. Aber es gibt zwei Tierarten, da gibt es bei mir keine Gnade. Und ich weiß, dass ganz viele von euch auch so denken. Mücken und Zecken. Und das Schlimme ist, es gibt eine neue Zeckenart, die ist bei uns eingewandert.

0: Das kann ich kaum sagen, oder das geschüttelt. Und das habt ihr unter anderem top geklickt. Ist aber auch sehr wichtig zu wissen natürlich. Die Infos dazu gibt's bei uns um Punkt 18 Uhr in den Top News.
1: Holly Humberstone, to love somebody.
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1: Hallo, ich bin's, Marco Arnautovic. 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
4: Platz 1.
7: Ermittlungen wegen Untreue und millionenschwerer Schädigung. Die WKStA nimmt Ex-Kanzler Alfred Gusenbauer ins Visier, der für Beraterleistungen 5 Millionen Euro kassierte und nun mit Hausdurchsuchungen konfrontiert ist.
4: Platz 2.
7: Massiver ukrainischer Drohnenhagel bringt Wladimir Putin in Bedrängnis. Durch gezielte Volltreffer auf ein zentrales Treibstoffterminal in Kertsch gerät die Versorgung der Halbinsel vollständig ins Wanken. Russische Tankstellen stoppten als direkte Folge bereits den Spritverkauf an alle Privatpersonen.
4: Platz 3.
7: Dramatische Verfolgungsjagd in Oberösterreich endet mit Festnahme. Ein 40-jähriger Italiener raste mit einem E-Scooter mit über 70 Kilometern pro Stunde auf der falschen Straßenseite durch Wels. Bei der Polizeikontrolle schlug der Test sowohl auf Alkohol als auch auf Kokain positiv an.
4: Platz 4.
7: Gesundheitswarnung vor gefährlichen neuen Riesenzecken. Experten bestätigten den Fund von zwei Hyalomma-Exemplaren, die sich aufgrund des milden Klimas im Land rasant ausbreiten. Die Spinnentiere können schwere Krankheitserreger übertragen und attackieren vor allem Weidetiere und Menschen.
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7: Und hitzige Fairplay-Debatte und verbale Attacken nach Last-Minute-Sieg. Der Nationaltrainer der Elfenbeinküste, Emer Sefaé, kritisierte das respektlose Verhalten der DFB-Auswahl nach einer Verletzungspause scharf. Nach dem Schlusspfiff kam es auf dem Rasen zu einer kurzen Auseinandersetzung zwischen den Spielern.
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9: Größtenteils geht es sonnig in den Abend. Vereinzelt gibt es auch noch ein paar Gewitter im Bergland und im Süden. Die Temperaturen sinken in der Nacht auf 13 bis 24 Grad. Morgen Montag, da gibt es dann den nächsten Hitzetag. Die Sonne bekommt im Tagesverlauf aber wieder Gesellschaft von größeren Quellwolken. Und in ganz Österreich sind dann stellenweise kräftige Regenschauer und Gewitter möglich. Am ehesten trifft es morgen die Osthälfte bei Werten zwischen 28 und 35 Grad. Schönen Gruß in die Autos und Zeug nach Tirol. Da dauert es bis zu einer Dreiviertelstunde länger auf der B179 Fernpaarstraße in beiden Richtungen zwischen Nassereit und dem Grenztunnel Füssen. Und 20 Minuten verliert ihr auf der A12 Inntal-Autobahn Richtung Deutschland über Kiefersfelden. Gute Fahrt!
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9: Bei den Temperaturen um 18 Uhr noch immer gibt es eigentlich nur eine richtige Option. Füße hochlegen, absolut gar nichts tun. Und Superhits im Radio genießen. Nelly Rulands ist im Studio für euch. Und ich habe gleich die Backstreet Boys zum Anbieten. Taylor Swift ist dabei mit Opel Light. Oh, das lassen wir uns einmal ein bisschen bewundern von Harry Styles. Das ist Adore You.

Ich habe gleich süße Träume für euch. Perfekte Fremde und eine Stimme, die ist so gut, dass sie in die Knochen geht.

0: Das ist U24 und wir haben die Hits für euch, die niemals alt werden. Und natürlich auch die Lieblinge aus der Gegenwart. Das ist eure Musik in der nächsten halben Stunde und die frischen Infos gibt's in 2 Minuten.
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6: Polizei stoppt E-Scooter-Raser in Wels. Ein 40-Jähriger ist mit über 70 km/h unter Kokaineinfluss gefahren. Auf der 2 schwere ukrainische Drohnenangriffe treffen die Krim. Nach Explosionen stellen Tankstellen den Spritverkauf an Private ein. Und der Topklick WKSCA ermittelt gegen Ex-Kanzler Alfred Gusenbauer. Nach Razzien geht es um den Verdacht der Untreue bei Signa-Firmen.
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6: Größtenteils geht's sonnig in den Abend. Vor allem im Bergland und im Süden sind aber noch ein paar Regenschauer und Gewitter dabei. Die tiefsten Temperaturen liegen in der Nacht zwischen 13 und 24 Grad. Morgen am Montag, da geht's dann noch heiß und schwül in die neue Woche. Meistens mit Sonne. Im Tagesverlauf bilden sich aber wieder größere Quellwolken. Stellenweise kann es dann auch wieder heftig krachen. Und das Thermometer schafft's morgen auf Höchstwerte zwischen 28 und 35 Grad. Schönen Gruß in die Autos und zu euch nach Tirol. Da dauert es bis zu einer Dreiviertelstunde länger auf der B179 Fernpaarstraße in beiden Richtungen zwischen Nassereit und dem Grenztunnel Füssen. Und 20 Minuten verliert ihr auf der A12 Inntal-Autobahn Richtung Deutschland über Kiefersfelden. Gute Fahrt!
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I like, dass ihr heute den Sonntag mit mir verbracht habt, aber irgendwann hat man auch wieder einmal genug von so einer Elli Rulands. Deswegen verabschiede ich mich jetzt in den Feierabend und sage Bussi, Baba und bis ganz bald auf U24.

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3: Platz 1.
4: Militärische Zuspitzung auf der Krim nach schweren ukrainischen Drohnenangriffen. Die Explosionen trafen ein Öllager in Kertsch sowie wichtige Transportanlagen folgenschwer. Als Reaktion darauf stellten die Tankstellen den Treibstoffverkauf an Privatpersonen komplett ein.
3: Platz 2.
4: Hitzige Debatten nach dem 70-jährigen Jubiläum der Freiheitlichen in Wien. Die ÖVP attackierte den Koalitionsgegner wegen des Blanko-Auftritts scharf unter dem Motto Samba ja, Arbeit nein. Auch von den Grünen gab es Kritik am Event.
3: Platz 3.
4: Untreue Ermittlungen und Razzien im Benko-Skandal. Ex-Kanzler Alfred Gusenbauer wurde wegen des Verdachts einer millionenschweren Schädigung der Signa-Gesellschaften ins Visier genommen. Der Beschuldigte bestreitet alle Vorwürfe vehement.
3: Platz 4.
4: Großer Schock für alle Bierliebhaber durch den plötzlichen Konkurs einer Kultbrauerei. Das traditionsreiche Unternehmen musste aufgrund massiver finanzieller Probleme den schweren Gang zum Insolvenzgericht antreten. Die Zukunft der beliebten Traditionsmarke ist völlig unklar.
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4: Extreme Preisschocks belasten die Brieftaschen der mitgereisten ÖFB-Fans im WM-Stadion von Dallas. Für ein simples amerikanisches Bier müssen Anhänger der Nationalelf fast $16 bezahlen. Auch die Kosten für Wasser, Nachos oder Burger bewegen sich bei der Endrunde auf einem historischen Rekordniveau.
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6: Es geht meistens sonnig in den Abend, nur im Bergland und im Süden, da sind vereinzelt noch ein paar Regenschauer und Gewitter dabei. Die tiefsten Temperaturen liegen zwischen 13 und 24 Grad. Morgen am Montag, da geht es dann ähnlich heiß und schwül in die neue Woche. Wieder mit viel Sonne, im Tagesverlauf aber auch wieder mit heftigen Gewittern und das Thermometer klettert morgen auf 28 bis 35 Grad.

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14: Leonie, don't worry.

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1: Nico Santos. All-Time High. All-Time High.

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1: Jennifer Lopez featuring David Guetta. Save Me Tonight.

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